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4: 19 Minuten vor 2.

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2: Genau 10 Minuten vor 2.

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1: Genau 10 vor 3.

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1: Gleich 5:30 Uhr.

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6: Viertel vor vier.

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1: 8 nach 4.

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1: 13 Minuten vor

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3: 5:30.

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3: Gleich 10 vor 6.

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1: Am Mikrofon ist Gisela Hoff. Der Panama-Kanal muss wegen anhaltender Trockenheit den Schiffsverkehr erneut begrenzen. Ab September soll die Zahl der möglichen Durchfahrten schrittweise von 36 auf 32 pro Tag sinken. Grund sind die geringen Niederschläge und die Sorge, dass die Wasserreserven langfristig nicht ausreichen. Zwischen Mai und August fiel in der Region rund 34% weniger Regen als im langjährigen Durchschnitt. Und nun der Blick auf die wichtigsten Meldungen der Woche. Montag. Der Bund will im kommenden Jahr mehr als 200 Milliarden Euro neue Schulden aufnehmen. Bis zum Ende des Jahrzehnts könnte sich die zusätzliche Verschuldung auf mehr als 1 Billion Euro summieren. Damit würde die Bundesregierung einen historischen Schuldenanstieg einleiten. Gleichzeitig dürften die jährlichen Zinskosten bis dahin auf rund 80 Milliarden Euro steigen. Dienstag. In Deutschland haben 2025 so viele Unternehmen aufgegeben wie seit fast 20 Jahren nicht mehr. Insgesamt wurden fast 188.000 Schließungen registriert, knapp 10% mehr als im Jahr zuvor. Zu den wichtigsten Gründen zählen hohe Energiekosten, fehlende Fachkräfte und Probleme bei der Unternehmensnachfolge. Mittwoch. An dem auf den Seychellen gestrandeten Trainingsflug der Bundeswehr gibt es weiterhin Kritik. Wegen eines technischen Defekts musste die Maschine auf der Inselgruppe zwischenlanden und den Flug dort abbrechen. Das Verteidigungsministerium bezeichnete die Reise als Ausbildung für besondere Flugbedingungen. Eine spezielle Afrika-Ausbildung ist in der zivilen Luftfahrt allerdings nicht üblich, so die Kritik von Luftfahrt- und Trainingsexperten. Donnerstag. Die Bevölkerung bewertet die Regierungsarbeit überwiegend kritisch, besonders bei Wirtschaft und staatlicher Leistungsfähigkeit. Auf einer Ende Juli veröffentlichten Umfrage meinen fast 80% der Befragten, der Staat sei angesichts der Vielzahl seiner Aufgaben und Probleme überfordert. Freitag. Nach seiner öffentlich bekannt gegebenen Spende von 10.000 Euro an die AfD und deutlicher Kritik an der Union wird gegen den CDU-Politiker Bernd Prange ein Ausschlussverfahren diskutiert. Der Bürgermeister der Gemeinde Altmärkische Höhe kündigte außerdem an, bei der Landtagswahl am 6. September ebenfalls für die Partei zu stimmen. Prange fordert unter anderem ein Ende der Abgrenzung zur AfD und kritisiert den aus seiner Sicht zu weit nach links gerückten Kurs der CDU.
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1: Am Mikrofon ist Gisela Hoff. Der Panama-Kanal muss wegen anhaltender Trockenheit den Schiffsverkehr erneut begrenzen. Ab September soll die Zahl der möglichen Durchfahrten schrittweise von 36 auf 32 pro Tag sinken. Grund sind die geringen Niederschläge und die Sorge, dass die Wasserreserven langfristig nicht ausreichen. Zwischen Mai und August fiel in der Region rund 34% weniger Regen als im langjährigen Durchschnitt. Und nun der Blick auf die wichtigsten Meldungen der Woche. Montag. Der Bund will im kommenden Jahr mehr als 200 Milliarden Euro neue Schulden aufnehmen. Bis zum Ende des Jahrzehnts könnte sich die zusätzliche Verschuldung auf mehr als 1 Billion Euro summieren. Damit würde die Bundesregierung einen historischen Schuldenanstieg einleiten. Gleichzeitig dürften die jährlichen Zinskosten bis dahin auf rund 80 Milliarden Euro steigen. Dienstag. In Deutschland haben 2025 so viele Unternehmen aufgegeben wie seit fast 20 Jahren nicht mehr. Insgesamt wurden fast 188.000 Schließungen registriert, knapp 10% mehr als im Jahr zuvor. Zu den wichtigsten Gründen zählen hohe Energiekosten, fehlende Fachkräfte und Probleme bei der Unternehmensnachfolge. Mittwoch. An dem auf den Seychellen gestrandeten Trainingsflug der Bundeswehr gibt es weiterhin Kritik. Wegen eines technischen Defekts musste die Maschine auf der Inselgruppe zwischenlanden und den Flug dort abbrechen. Das Verteidigungsministerium bezeichnete die Reise als Ausbildung für besondere Flugbedingungen. Eine spezielle Afrika-Ausbildung ist in der zivilen Luftfahrt allerdings nicht üblich, so die Kritik von Luftfahrt- und Trainingsexperten. Donnerstag. Die Bevölkerung bewertet die Regierungsarbeit überwiegend kritisch, besonders bei Wirtschaft und staatlicher Leistungsfähigkeit. Auf einer Ende Juli veröffentlichten Umfrage meinen fast 80% der Befragten, der Staat sei angesichts der Vielzahl seiner Aufgaben und Probleme überfordert. Freitag. Nach seiner öffentlich bekannt gegebenen Spende von 10.000 Euro an die AfD und deutlicher Kritik an der Union wird gegen den CDU-Politiker Bernd Prange ein Ausschlussverfahren diskutiert. Der Bürgermeister der Gemeinde Altmärkische Höhe kündigte außerdem an, bei der Landtagswahl am 6. September ebenfalls für die Partei zu stimmen. Prange fordert unter anderem ein Ende der Abgrenzung zur AfD und kritisiert den aus seiner Sicht zu weit nach links gerückten Kurs der CDU.
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1: Am Mikrofon ist Gisela Hoff. Der Panama-Kanal muss wegen anhaltender Trockenheit den Schiffsverkehr erneut begrenzen. Ab September soll die Zahl der möglichen Durchfahrten schrittweise von 36 auf 32 pro Tag sinken. Grund sind die geringen Niederschläge und die Sorge, dass die Wasserreserven langfristig nicht ausreichen. Zwischen Mai und August fiel in der Region rund 34% weniger Regen als im langjährigen Durchschnitt. Und nun der Blick auf die wichtigsten Meldungen der Woche. Montag. Der Bund will im kommenden Jahr mehr als 200 Milliarden Euro neue Schulden aufnehmen. Bis zum Ende des Jahrzehnts könnte sich die zusätzliche Verschuldung auf mehr als 1 Billion Euro summieren. Damit würde die Bundesregierung einen historischen Schuldenanstieg einleiten. Gleichzeitig dürften die jährlichen Zinskosten bis dahin auf rund 80 Milliarden Euro steigen. Dienstag. In Deutschland haben 2025 so viele Unternehmen aufgegeben wie seit fast 20 Jahren nicht mehr. Insgesamt wurden fast 188.000 Schließungen registriert, knapp 10% mehr als im Jahr zuvor. Zu den wichtigsten Gründen zählen hohe Energiekosten, fehlende Fachkräfte und Probleme bei der Unternehmensnachfolge. Mittwoch. An dem auf den Seychellen gestrandeten Trainingsflug der Bundeswehr gibt es weiterhin Kritik. Wegen eines technischen Defekts musste die Maschine auf der Inselgruppe zwischenlanden und den Flug dort abbrechen. Das Verteidigungsministerium bezeichnete die Reise als Ausbildung für besondere Flugbedingungen. Eine spezielle Afrika-Ausbildung ist in der zivilen Luftfahrt allerdings nicht üblich, so die Kritik von Luftfahrt- und Trainingsexperten. Donnerstag. Die Bevölkerung bewertet die Regierungsarbeit überwiegend kritisch, besonders bei Wirtschaft und staatlicher Leistungsfähigkeit. Auf einer Ende Juli veröffentlichten Umfrage meinen fast 80% der Befragten, der Staat sei angesichts der Vielzahl seiner Aufgaben und Probleme überfordert. Freitag. Nach seiner öffentlich bekannt gegebenen Spende von 10.000 Euro an die AfD und deutlicher Kritik an der Union wird gegen den CDU-Politiker Bernd Prange ein Ausschlussverfahren diskutiert. Der Bürgermeister der Gemeinde Altmärkische Höhe kündigte außerdem an, bei der Landtagswahl am 6. September ebenfalls für die Partei zu stimmen. Prange fordert unter anderem ein Ende der Abgrenzung zur AfD und kritisiert den aus seiner Sicht zu weit nach links gerückten Kurs der CDU.
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1: Am Mikrofon ist Gisela Hoff. Der Panama-Kanal muss wegen anhaltender Trockenheit den Schiffsverkehr erneut begrenzen. Ab September soll die Zahl der möglichen Durchfahrten schrittweise von 36 auf 32 pro Tag sinken. Grund sind die geringen Niederschläge und die Sorge, dass die Wasserreserven langfristig nicht ausreichen. Zwischen Mai und August fiel in der Region rund 34% weniger Regen als im langjährigen Durchschnitt. Und nun der Blick auf die wichtigsten Meldungen der Woche. Montag. Der Bund will im kommenden Jahr mehr als 200 Milliarden Euro neue Schulden aufnehmen. Bis zum Ende des Jahrzehnts könnte sich die zusätzliche Verschuldung auf mehr als 1 Billion Euro summieren. Damit würde die Bundesregierung einen historischen Schuldenanstieg einleiten. Gleichzeitig dürften die jährlichen Zinskosten bis dahin auf rund 80 Milliarden Euro steigen. Dienstag. In Deutschland haben 2025 so viele Unternehmen aufgegeben wie seit fast 20 Jahren nicht mehr. Insgesamt wurden fast 188.000 Schließungen registriert, knapp 10% mehr als im Jahr zuvor. Zu den wichtigsten Gründen zählen hohe Energiekosten, fehlende Fachkräfte und Probleme bei der Unternehmensnachfolge. Mittwoch. An dem auf den Seychellen gestrandeten Trainingsflug der Bundeswehr gibt es weiterhin Kritik. Wegen eines technischen Defekts musste die Maschine auf der Inselgruppe zwischenlanden und den Flug dort abbrechen. Das Verteidigungsministerium bezeichnete die Reise als Ausbildung für besondere Flugbedingungen. Eine spezielle Afrika-Ausbildung ist in der zivilen Luftfahrt allerdings nicht üblich, so die Kritik von Luftfahrt- und Trainingsexperten. Donnerstag. Die Bevölkerung bewertet die Regierungsarbeit überwiegend kritisch, besonders bei Wirtschaft und staatlicher Leistungsfähigkeit. Auf einer Ende Juli veröffentlichten Umfrage meinen fast 80% der Befragten, der Staat sei angesichts der Vielzahl seiner Aufgaben und Probleme überfordert. Freitag. Nach seiner öffentlich bekannt gegebenen Spende von 10.000 Euro an die AfD und deutlicher Kritik an der Union wird gegen den CDU-Politiker Bernd Prange ein Ausschlussverfahren diskutiert.
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1: Im Studio Gisela Hoff. Rund 2900 Soldaten aus 8 Ländern haben in Litauen die Verteidigung der NATO-Ostflanke geübt. Auf dem Truppenübungsplatz, nur rund 20 Kilometer von Belarus entfernt, trainierten die Streitkräfte unter anderem mit Kampfpanzern und übten die Drohnenabwehr. Zudem unterstützen rund 40 deutsche Soldaten Polen beim Ausbau von Panzersperren und weiteren Verteidigungsanlagen.
2: Es war am Anfang schon ein etwas mulmiges Gefühl. Nichtsdestotrotz wissen wir, warum wir es machen. Diese Operation, diese Erstellung der Linear Defense Line ist ausschließlich ein defensives Programm. Und wir rechnen hier vor Ort nicht damit, dass wir in irgendeiner Art und Weise angegriffen werden.
3: Niemand von uns kann in die Köpfe der russischen Führung hineinschauen. Aber was ich Ihnen mit Sicherheit sagen kann, ist, je besser wir vorbereitet sind in der NATO, und diese deutsch-polnische Initiative ist, glaube ich, ein gutes Beispiel für vieles, was geschieht, desto geringer ist die Wahrscheinlichkeit, dass sich Russland auf irgendwelche militärischen Abenteuer einlässt.
1: Die beiden Bundeswehrmajore Martin und Generalmajor Mäder. Mit dem sogenannten Ostschild sollen Angreifer aufgehalten und Zeit für eine Reaktion der NATO gewonnen werden. Kanzleramtschefin Warken hat die jüngste Kritik an Bundeskanzler Merz und der Bundesregierung zurückgewiesen, zugleich aber Verbesserungen bei den Zustimmungswerten eingeräumt. Nach dem aktuellen Politbarometer erreicht der Kanzler bei einer Bewertung von -5 bis +5 einen Wert von -1,9 und damit seinen bislang schlechtesten Wert. 80% der Befragten bezweifeln zudem, dass die CDU vollständig hinter ihrem Vorsitzenden steht. Der Deutsche Städtetag verlangt eine grundlegende Änderung der Pflegeversicherung. Nach den Vorstellungen des Verbands sollen die Pflegekassen künftig sämtliche Kosten übernehmen, damit Pflegebedürftige nicht wegen hoher Eigenanteile auf Sozialhilfe angewiesen sind. Für die Kommunen könnte das nach Einschätzung des Städtetags eine Entlastung von mehreren Milliarden Euro pro Jahr bedeuten. Die Bundesregierung arbeitet derzeit an einer Reform, bei der unter anderem Ausgaben begrenzt und zusätzliche Einnahmen erzielt werden sollen, um die finanziellen Probleme der Pflegeversicherung zu verringern. 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
1: Im Studio Gisela Hoff. Rund 2900 Soldaten aus 8 Ländern haben in Litauen die Verteidigung der NATO-Ostflanke geübt. Auf dem Truppenübungsplatz, nur rund 20 Kilometer von Belarus entfernt, trainierten die Streitkräfte unter anderem mit Kampfpanzern und übten die Drohnenabwehr. Zudem unterstützen rund 40 deutsche Soldaten Polen beim Ausbau von Panzersperren und weiteren Verteidigungsanlagen.
2: Es war am Anfang schon ein etwas mulmiges Gefühl. Nichtsdestotrotz wissen wir, warum wir es machen. Diese Operation, diese Erstellung der Linear Defense Line ist ausschließlich ein defensives Programm. Und wir rechnen hier vor Ort nicht damit, dass wir in irgendeiner Art und Weise angegriffen werden.
3: Niemand von uns kann in die Köpfe der russischen Führung hineinschauen. Aber was ich Ihnen mit Sicherheit sagen kann, ist, je besser wir vorbereitet sind in der NATO, und diese deutsch-polnische Initiative ist, glaube ich, ein gutes Beispiel für vieles, was geschieht, desto geringer ist die Wahrscheinlichkeit, dass sich Russland auf irgendwelche militärischen Abenteuer einlässt.
1: Die beiden Bundeswehrmajore Martin und Generalmajor Mäder. Mit dem sogenannten Ostschild sollen Angreifer aufgehalten und Zeit für eine Reaktion der NATO gewonnen werden. Kanzleramtschefin Warken hat die jüngste Kritik an Bundeskanzler Merz und der Bundesregierung zurückgewiesen, zugleich aber Verbesserungen bei den Zustimmungswerten eingeräumt. Nach dem aktuellen Politbarometer erreicht der Kanzler bei einer Bewertung von -5 bis +5 einen Wert von -1,9 und damit seinen bislang schlechtesten Wert. 80% der Befragten bezweifeln zudem, dass die CDU vollständig hinter ihrem Vorsitzenden steht. Der Deutsche Städtetag verlangt eine grundlegende Änderung der Pflegeversicherung. Nach den Vorstellungen des Verbands sollen die Pflegekassen künftig sämtliche Kosten übernehmen, damit Pflegebedürftige nicht wegen hoher Eigenanteile auf Sozialhilfe angewiesen sind. Für die Kommunen könnte das nach Einschätzung des Städtetags eine Entlastung von mehreren Milliarden Euro pro Jahr bedeuten. Die Bundesregierung arbeitet derzeit an einer Reform, bei der unter anderem Ausgaben begrenzt und zusätzliche Einnahmen erzielt werden sollen, um die finanziellen Probleme der Pflegeversicherung zu verringern.
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1: Im Studio Gisela Hoff. Rund 2900 Soldaten aus 8 Ländern haben in Litauen die Verteidigung der NATO-Ostflanke geübt. Auf dem Truppenübungsplatz, nur rund 20 Kilometer von Belarus entfernt, trainierten die Streitkräfte unter anderem mit Kampfpanzern und übten die Drohnenabwehr. Zudem unterstützen rund 40 deutsche Soldaten Polen beim Ausbau von Panzersperren und weiteren Verteidigungsanlagen.
2: Es war am Anfang schon ein etwas mulmiges Gefühl. Nichtsdestotrotz wissen wir, warum wir es machen. Diese Operation, diese Erstellung der Linear Defense Line ist ausschließlich ein defensives Programm. Und wir rechnen hier vor Ort nicht damit, dass wir in irgendeiner Art und Weise angegriffen werden.
3: Niemand von uns kann in die Köpfe der russischen Führung hineinschauen. Aber was ich Ihnen mit Sicherheit sagen kann, ist, je besser wir vorbereitet sind in der NATO, und diese deutsch-polnische Initiative ist, glaube ich, ein gutes Beispiel für vieles, was geschieht, desto geringer ist die Wahrscheinlichkeit, dass sich Russland auf irgendwelche militärischen Abenteuer einlässt.
1: Die beiden Bundeswehrmajore Martin und Generalmajor Mäder. Mit dem sogenannten Ostschild sollen Angreifer aufgehalten und Zeit für eine Reaktion der NATO gewonnen werden. Kanzleramtschefin Warken hat die jüngste Kritik an Bundeskanzler Merz und der Bundesregierung zurückgewiesen, zugleich aber Verbesserungen bei den Zustimmungswerten eingeräumt. Nach dem aktuellen Politbarometer erreicht der Kanzler bei einer Bewertung von -5 bis +5 einen Wert von -1,9 und damit seinen bislang schlechtesten Wert. 80% der Befragten bezweifeln zudem, dass die CDU vollständig hinter ihrem Vorsitzenden steht. Der Deutsche Städtetag verlangt eine grundlegende Änderung der Pflegeversicherung. Nach den Vorstellungen des Verbands sollen die Pflegekassen künftig sämtliche Kosten übernehmen, damit Pflegebedürftige nicht wegen hoher Eigenanteile auf Sozialhilfe angewiesen sind. Für die Kommunen könnte das nach Einschätzung des Städtetags eine Entlastung von mehreren Milliarden Euro pro Jahr bedeuten. Die Bundesregierung arbeitet derzeit an einer Reform, bei der unter anderem Ausgaben begrenzt und zusätzliche Einnahmen erzielt werden sollen, um die finanziellen Probleme der Pflegeversicherung zu verringern.
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1: Im Studio Gisela Hoff. Rund 2900 Soldaten aus 8 Ländern haben in Litauen die Verteidigung der NATO-Ostflanke geübt. Auf dem Truppenübungsplatz, nur rund 20 Kilometer von Belarus entfernt, trainierten die Streitkräfte unter anderem mit Kampfpanzern und übten die Drohnenabwehr. Zudem unterstützen rund 40 deutsche Soldaten Polen beim Ausbau von Panzersperren und weiteren Verteidigungsanlagen.
2: Es war am Anfang schon ein etwas mulmiges Gefühl. Nichtsdestotrotz wissen wir, warum wir es machen. Diese Operation, diese Erstellung der Linear Defense Line ist ausschließlich ein defensives Programm. Und wir rechnen hier vor Ort nicht damit, dass wir in irgendeiner Art und Weise angegriffen werden.
3: Niemand von uns kann in die Köpfe der russischen Führung hineinschauen. Aber was ich Ihnen mit Sicherheit sagen kann, ist, je besser wir vorbereitet sind in der NATO, und diese deutsch-polnische Initiative ist, glaube ich, ein gutes Beispiel für vieles, was geschieht, desto geringer ist die Wahrscheinlichkeit, dass sich Russland auf irgendwelche militärischen Abenteuer einlässt.
1: Die beiden Bundeswehrmajore Martin und Generalmajor Mäder. Mit dem sogenannten Ostschild sollen Angreifer aufgehalten und Zeit für eine Reaktion der NATO gewonnen werden. Kanzleramtschefin Warken hat die jüngste Kritik an Bundeskanzler Merz und der Bundesregierung zurückgewiesen, zugleich aber Verbesserungen bei den Zustimmungswerten eingeräumt. Nach dem aktuellen Politbarometer erreicht der Kanzler bei einer Bewertung von -5 bis +5 einen Wert von -1,9 und damit seinen bislang schlechtesten Wert. 80% der Befragten bezweifeln zudem, dass die CDU vollständig hinter ihrem Vorsitzenden steht. Der Deutsche Städtetag verlangt eine grundlegende Änderung der Pflegeversicherung. Nach den Vorstellungen des Verbands sollen die Pflegekassen künftig sämtliche Kosten übernehmen, damit Pflegebedürftige nicht wegen hoher Eigenanteile auf Sozialhilfe angewiesen sind. Für die Kommunen könnte das nach Einschätzung des Städtetags eine Entlastung von mehreren Milliarden Euro pro Jahr bedeuten. Die Bundesregierung arbeitet derzeit an einer Reform, bei der unter anderem Ausgaben begrenzt und zusätzliche Einnahmen erzielt werden sollen, um die finanziellen Probleme der Pflegeversicherung zu verringern.
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1: Im Studio ist Michael Miem. Der Ebola-Ausbruch in der Dominikanischen Republik Kongo entwickelt sich nach Einschätzung der Weltgesundheitsorganisation zu einer der schwersten Epidemien dieser Art. Innerhalb von rund 100 Tagen wurden mehr als 5000 Erkrankungen und über 2500 Todesfälle registriert. In der 13. Woche nach Ausbruchsmeldung lag die Zahl der bestätigten Fälle fast 10-mal höher als beim bislang schwersten Ebola-Ausbruch in Westafrika in den Jahren 2014 und 15. Auch die Zahl der Todesopfer übertraf den damaligen Stand, nach 13 Wochen um mehr als das Siebenfache. Die WHO warnt, die Epidemie sei noch lange nicht unter Kontrolle und breitet sich besonders schnell aus. Die ukrainische Antikorruptionsbehörde weitet ihre Ermittlungen gegen mehrere hochrangige Politiker und Mitarbeiter des Präsidentenumfelds aus.
2: Unter den Verdächtigen ist auch die früher stellvertretende Leiterin des Präsidentenbüros, die bereits entlassen wurde. Die Ermittler veröffentlichen zudem weitere Tonaufnahmen aus dem Verfahren. Im Mittelpunkt steht der frühere Energieminister, gegen den bereits seit längerem wegen Korruptionsvorwürfen ermittelt wird. Ihm wird unter anderem die Beteiligung an der Veruntreuung von mehr als 110 Millionen Dollar im Energiesektor vorgeworfen.
1: Das klassische Festnetztelefon zu Hause wird in Deutschland zunehmend seltener genutzt. Einer Umfrage zufolge haben nur noch 61% der Befragten einen Anschluss in Gebrauch. 10% weniger als im Vorjahr. Besonders stark ist der Rückgang bei jüngeren Menschen. Bei den 18- bis 29-Jährigen nutzen lediglich 42% das Festnetz. Bei den 70- bis 79-Jährigen sind es dagegen noch 89%. Insgesamt telefoniert nur noch etwa jeder Zehnte Befragte täglich über das Festnetz, während 39% ganz darauf verzichten. Selbst vorhandene Anschlüsse bleiben häufig ungenutzt, weil das Smartphone für viele inzwischen ausreicht. Kurz vor dem 35. Unabhängigkeitstag der Ukraine ist Außenminister Wadephul zu Gesprächen nach Kiew gereist. Bei seinem Besuch bekräftigte der CDU-Politiker die Unterstützung Deutschlands für die Ukraine im Krieg gegen Russland und betonte, das Land werde diesen Kampf gewinnen. Wadephul warf Russland zugleich schwere Angriffe auf die ukrainische Zivilbevölkerung und die Energieversorgung vor. Moskau wolle damit nach seiner Einschätzung die Lebensbedingungen der Menschen verschlechtern und den Widerstand der Ukraine brechen.
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1: Im Studio ist Michael Biem. Der Ebola-Ausbruch in der Dominikanischen Republik Kongo entwickelt sich nach Einschätzung der Weltgesundheitsorganisation zu einer der schwersten Epidemien dieser Art. Innerhalb von rund 100 Tagen wurden mehr als 5000 Erkrankungen und über 2500 Todesfälle registriert. In der 13. Woche nach Ausbruchsmeldung lag die Zahl der bestätigten Fälle fast 10-mal höher als beim bislang schwersten Ebola-Ausbruch in Westafrika in den Jahren 2014 und 15. Auch die Zahl der Todesopfer übertraf den damaligen Stand, nach 13 Wochen um mehr als das Siebenfache. Die WHO warnt, die Epidemie sei noch lange nicht unter Kontrolle und breitet sich besonders schnell aus. Die ukrainische Antikorruptionsbehörde weitet ihre Ermittlungen gegen mehrere hochrangige Politiker und Mitarbeiter des Präsidentenumfelds aus.
2: Unter den Verdächtigen ist auch die früher stellvertretende Leiterin des Präsidentenbüros, die bereits entlassen wurde. Die Ermittler veröffentlichen zudem weitere Tonaufnahmen aus dem Verfahren. Im Mittelpunkt steht der frühere Energieminister, gegen den bereits seit längerem wegen Korruptionsvorwürfen ermittelt wird. Ihm wird unter anderem die Beteiligung an der Veruntreuung von mehr als 110 Millionen Dollar im Energiesektor vorgeworfen.
1: Das klassische Festnetztelefon zu Hause wird in Deutschland zunehmend seltener genutzt. Einer Umfrage zufolge haben nur noch 61% der Befragten einen Anschluss in Gebrauch. 10% weniger als im Vorjahr. Besonders stark ist der Rückgang bei jüngeren Menschen. Bei den 18- bis 29-Jährigen nutzen lediglich 42% das Festnetz. Bei den 70- bis 79-Jährigen sind es dagegen noch 89%. Insgesamt telefoniert nur noch etwa jeder Zehnte Befragte täglich über das Festnetz, während 39% ganz darauf verzichten. Selbst vorhandene Anschlüsse bleiben häufig ungenutzt, weil das Smartphone für viele inzwischen ausreicht. Kurz vor dem 35. Unabhängigkeitstag der Ukraine ist Außenminister Wadephul zu Gesprächen nach Kiew gereist. Bei seinem Besuch bekräftigte der CDU-Politiker die Unterstützung Deutschlands für die Ukraine im Krieg gegen Russland und betonte, das Land werde diesen Kampf gewinnen. Wadephul warf Russland zugleich schwere Angriffe auf die ukrainische Zivilbevölkerung und die Energieversorgung vor. Moskau wolle damit nach seiner Einschätzung die Lebensbedingungen der Menschen verschlechtern und den Widerstand der Ukraine brechen.
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1: Im Studio ist Michael Miem. Der Ebola-Ausbruch in der Dominikanischen Republik Kongo entwickelt sich nach Einschätzung der Weltgesundheitsorganisation zu einer der schwersten Epidemien dieser Art. Innerhalb von rund 100 Tagen wurden mehr als 5000 Erkrankungen und über 2500 Todesfälle registriert. In der 13. Woche nach Ausbruchsmeldung lag die Zahl der bestätigten Fälle fast 10-mal höher als beim bislang schwersten Ebola-Ausbruch in Westafrika in den Jahren 2014 und 15. Auch die Zahl der Todesopfer übertraf den damaligen Stand, nach 13 Wochen um mehr als das Siebenfache. Die WHO warnt, die Epidemie sei noch lange nicht unter Kontrolle und breitet sich besonders schnell aus. Die ukrainische Antikorruptionsbehörde weitet ihre Ermittlungen gegen mehrere hochrangige Politiker und Mitarbeiter des Präsidentenumfelds aus.
2: Unter den Verdächtigen ist auch die früher stellvertretende Leiterin des Präsidentenbüros, die bereits entlassen wurde. Die Ermittler veröffentlichen zudem weitere Tonaufnahmen aus dem Verfahren. Im Mittelpunkt steht der frühere Energieminister, gegen den bereits seit längerem wegen Korruptionsvorwürfen ermittelt wird. Ihm wird unter anderem die Beteiligung an der Veruntreuung von mehr als 110 Millionen Dollar im Energiesektor vorgeworfen.
1: Das klassische Festnetztelefon zu Hause wird in Deutschland zunehmend seltener genutzt. Einer Umfrage zufolge haben nur noch 61% der Befragten einen Anschluss in Gebrauch. 10% weniger als im Vorjahr. Besonders stark ist der Rückgang bei jüngeren Menschen. Bei den 18- bis 29-Jährigen nutzen lediglich 42% das Festnetz. Bei den 70- bis 79-Jährigen sind es dagegen noch 89%. Insgesamt telefoniert nur noch etwa jeder Zehnte Befragte täglich über das Festnetz, während 39% ganz darauf verzichten. Selbst vorhandene Anschlüsse bleiben häufig ungenutzt, weil das Smartphone für viele inzwischen ausreicht. Kurz vor dem 35. Unabhängigkeitstag der Ukraine ist Außenminister Wadephul zu Gesprächen nach Kiew gereist. Bei seinem Besuch bekräftigte der CDU-Politiker die Unterstützung Deutschlands für die Ukraine im Krieg gegen Russland und betonte, das Land werde diesen Kampf gewinnen. Wadephul warf Russland zugleich schwere Angriffe auf die ukrainische Zivilbevölkerung und die Energieversorgung vor. Moskau wolle damit nach seiner Einschätzung die Lebensbedingungen der Menschen verschlechtern und den Widerstand der Ukraine brechen.
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1: Im Studio ist Michael Miem. Der Ebola-Ausbruch in der Dominikanischen Republik Kongo entwickelt sich nach Einschätzung der Weltgesundheitsorganisation zu einer der schwersten Epidemien dieser Art. Innerhalb von rund 100 Tagen wurden mehr als 5000 Erkrankungen und über 2500 Todesfälle registriert. In der 13. Woche nach Ausbruchsmeldung lag die Zahl der bestätigten Fälle fast 10-mal höher als beim bislang schwersten Ebola-Ausbruch in Westafrika in den Jahren 2014 und 15. Auch die Zahl der Todesopfer übertraf den damaligen Stand, nach 13 Wochen um mehr als das Siebenfache. Die WHO warnt, die Epidemie sei noch lange nicht unter Kontrolle und breitet sich besonders schnell aus. Die ukrainische Antikorruptionsbehörde weitet ihre Ermittlungen gegen mehrere hochrangige Politiker und Mitarbeiter des Präsidentenumfelds aus.
2: Unter den Verdächtigen ist auch die früher stellvertretende Leiterin des Präsidentenbüros, die bereits entlassen wurde. Die Ermittler veröffentlichen zudem weitere Tonaufnahmen aus dem Verfahren. Im Mittelpunkt steht der frühere Energieminister, gegen den bereits seit längerem wegen Korruptionsvorwürfen ermittelt wird. Ihm wird unter anderem die Beteiligung an der Veruntreuung von mehr als 110 Millionen Dollar im Energiesektor vorgeworfen.
1: Das klassische Festnetztelefon zu Hause wird in Deutschland zunehmend seltener genutzt. Einer Umfrage zufolge haben nur noch 61% der Befragten einen Anschluss in Gebrauch. 10% weniger als im Vorjahr. Besonders stark ist der Rückgang bei jüngeren Menschen. Bei den 18- bis 29-Jährigen nutzen lediglich 42% das Festnetz. Bei den 70- bis 79-Jährigen sind es dagegen noch 89%. Insgesamt telefoniert nur noch etwa jeder Zehnte Befragte täglich über das Festnetz, während 39% ganz darauf verzichten. Selbst vorhandene Anschlüsse bleiben häufig ungenutzt, weil das Smartphone für viele inzwischen ausreicht. Kurz vor dem 35. Unabhängigkeitstag der Ukraine ist Außenminister Wadephul zu Gesprächen nach Kiew gereist. Bei seinem Besuch bekräftigte der CDU-Politiker die Unterstützung Deutschlands für die Ukraine im Krieg gegen Russland und betonte, das Land werde diesen Kampf gewinnen. Wadephul warf Russland zugleich schwere Angriffe auf die ukrainische Zivilbevölkerung und die Energieversorgung vor. Moskau wolle damit nach seiner Einschätzung die Lebensbedingungen der Menschen verschlechtern und den Widerstand der Ukraine brechen.

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1: 4:50.

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0: Gleich 9:45.

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1: 10 von 10.

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3: Gleich 10 vor 11.

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2: 4 Minuten vor 11.

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2: 8 Minuten nach 11.

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1: 11:45.
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4: 18 Minuten vor 12.

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2: 10 vor 12.

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1: 6:06.

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2: 3 vor halb 1.

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1: Gleich 12:15.

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2: 9 Minuten vor 1.